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1: Ja, sag mal, hast du einen an der Waffel oder was? Gibt es doch nicht. Hallo? Hallo?
2: Ich hab gerade zufällig mal keinen an der Waffel. Mit wem wollen Sie denn reden?
1: Nein, ich meinte meinen Sohn.
2: Ach so.
1: Panzer, ich begrüße Sie. Hallo.
2: Ja, hallo. Was möchten Sie denn?
1: Ich wollte Ihnen im Prinzip meinen Sohn vorbeischicken.
2: Warum?
1: Wegen dem Fräsen.
2: Welches Fräsen?
1: Sekunde. Komm, geh mir aus den Augen.
2: Wiederhören.
1: Hallo?
2: Was wollen Sie denn von mir, sagen Sie mal?
1: Also.
2: Sie rufen hier in einem metallbearbeitenden Betrieb an und reden am Telefon mit Ihrem Sohn in einer Art, dass man das schon im Jugendamt anzeigen könnte.
1: Warum das denn?
2: Ja, wissen Sie, was wollen Sie von mir?
1: Das ist doch nicht so gemeint. Passen Sie auf, mein Sohn, der hat einen Fehler gemacht, dass ich den zu Ihnen reinschicke, dass Sie sich das mal angucken.
2: Warum sollte ich mir was angucken, was Ihren Sohn betrifft? Was habe ich mit Ihrem Sohn zu tun?
1: So, und zwar hat mein Sohn sich, ohne dass ich es weiß, tätowieren lassen, ne?
2: Passen Sie auf, nehmen Sie die gelbe Seiten, nehmen Sie die nächste Dreherei und rufen Sie bitte nicht wieder hier an.
1: Ich bin aber doch ein alter Kunde.
2: Ja, ich weiß, dann sagen Sie mir doch mal, was Sie wollen. Sagen Sie mir ganz konkret, was Sie von mir möchten.
1: Mein Sohn hat sich tätowieren lassen, ohne dass ich es wusste. So, jetzt hat der hinten auf dem Rücken den Namen von seiner Freundin stehen. Jetzt will ich zu Ihnen reinkommen, dass Sie das Ganze abfräsen.
2: Boah, sind Sie toll.
1: Bitte?
2: Soll ich Lokalanästhesie machen oder soll ich ihn in Vollnarkose versetzen dabei oder wie stellen Sie sich das vor?
1: Das können Sie machen, wie Sie wollen. Ich will nur das nachher der
2: Schiff. Wissen Sie, das können Sie auch selber machen. Dann gehen Sie Ihrem Sohn, gehen Sie in der Apotheke.
1: Ja.
2: Oder, sag ich mal, Sie können auch bei Edeka gehen und richtig schönen, hochprozentigen Alkohol kaufen.
1: Ja.
2: Dann geben Sie ihm richtig die Dröhnung.
1: Ja.
2: Oder machen Sie das selber. Dann nehmen Sie Schmirgelpapier aus dem Keller und dann machen Sie das wieder runter.
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1: Papa, help!
4: So many people müssen wegen irgendwas vor Gericht. 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
3: Tja, ihr Instagrazien, Kleidungsregel. 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
4: 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Wenn man ein Bad Girl war, kommt doch Papi und pays the bill.
3: Ja, wenn ihr in das Gefängnis kämt, dann würdet ihr in der Zelle mal sehen, wie ein Drei-Sterne-Hotel aussieht.
5: Robert, egal was die Mädchen machen werden, ich bin immer an ihrer Seite.
3: Ja, super. Dann gehst du mit denen in den Knast und ich hab eine Auszeit. Ah, perfekt.
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1: Das Hollywood-Handy. 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Deutschlands berühmtester Büroboss, Bernd Stromberg.
2: Büro ist wie Achterbahn fahren. Wenn man das jeden Tag 8 Stunden machen muss, dann kotzt man irgendwann.
3: Er war ja gerade erst wieder im Kino zu sehen mit seinem zweiten Film und angeblich könnte es sogar noch mal eine Fortsetzung geben.
1: Die Fans würden sich freuen. Ja. Die Morgencrew hat die lustigsten Sprüche von Stromberg rausgeschnitten, in einer Kantine angerufen. Hier ist das Hollywood-Handy mit Stromberg.
4: Das ist guten Tag.
2: Hallo.
4: Ja.
2: Hallo, Stromberg.
4: Ja, hallo.
2: Vom Gesundheitsamt.
4: Ja, guten Tag.
2: Sie wissen ja, worum es geht, oder?
4: Nein.
2: Bitte?
4: Ich weiß nicht, worum es geht.
2: Was ist denn hier los?
4: Wieso, was soll denn los sein?
2: Ja, aber Sie haben doch nichts zu verbergen, oder?
4: Ich habe nichts zu verbergen.
2: Ich hoffe, es ist nichts Ernstes.
4: Wieso, hat sich jemand über mich beschwert, oder was?
2: Da kommen in letzter Zeit einige Beschwerden auf uns zu.
4: Mhm.
2: Über Ihre Kantine, speziell über Ihren Koch.
4: Ne, bin ich, ja.
2: Ja, neulich wurde da sogar eine kleine Maus gesehen.
4: Bei uns in der Küche?
2: Bitte?
4: Bei uns in der Rungestraße 19?
2: 100 pro.
4: Nee, auf keinen Fall.
2: Mit solchen Aktionen hier bringen Sie sich ratzfatz auf die Abschussliste.
4: Nee, da müsste ich da erstmal wissen, was ich gemacht habe.
2: Ja, neulich wurde da sogar eine kleine Maus gesehen.
4: Bei uns gibt's keine Mäuse.
2: 100 pro.
4: Nein, ich schwöre Ihnen das. Das ist sauber hier.
2: Ich habe nur gesagt, dass man in der Kantine vom Boden essen kann.
4: Das ist das erste Mal, dass ich das höre. Wir haben hier überhaupt kein Ungeziefer. Ich habe weder Schaben, ich habe weder Mäuse noch Ratten. Ja, nichts habe ich hier.
2: Das ist alles picobello. Da tragen ja sogar die Rattenhaarnetze.
4: Sie haben alle Mützen auf, klar.
2: Ja, ja.
4: Natürlich, ich kann es ja nicht verstehen, dass mich jemand, Mensch, will mich da jemand anschwärzen.
2: So sieht's aus.
4: Bei uns ist hier, also, Sie können ja selber vorbeikommen. Wir haben keine Mäuse. Das ist alles, das würde man doch sehen, dass hier irgendwo Mäusekekel oder was sind.
2: Nicht mit mir.
4: Ich kann das nicht nachvollziehen. Bei uns ist alles in Ordnung.
2: Das ist doch ein Thema, zu dem Sie so viel sagen können, wie der Papst.
4: Ich verstehe jetzt ja nicht. Ich habe hier nichts mehr vorzuwerfen.
2: Bitte?
4: Ich habe mir nichts vorzuwerfen.
2: Das gibt's doch gar nicht.
4: So, wie war Ihr Name?
2: Bitte?
4: Ich wollte gerne nochmal Ihren Namen.
2: Bitte?
4: Ich möchte gerne mal Ihren Namen nochmal haben.
2: Ja, Stromberg.
4: Also muss ich mir mal aufschreiben.
2: Vom Gesundheitsamt.
4: So, Herr Stromberg, ja?
2: Ja, Stromberg. Ressortleiter Schadensregulierung M bis Z.
4: Schadensbegrenzung?
2: Schadensregulierung M bis Z.
4: Ja, gut.
2: Man muss als 100-Meter-Läufer auch zwischendurch mal freiwillig 110 Meter laufen.
4: Ich kann ja nicht mehr wie meinen Laden in Ordnung halten.
2: Also ein falsches Wort, da tanzte der Pantoffel aber Tango auf dem Hintern.
4: Gut, okay. Schönen Dank für den Anruf.
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1: Da ist die Laura. Guten Morgen.
2: Hallo Laura.
3: Hey, guten Morgen.
1: So, Zeit für die lustigen Songverhörer. Wir sind sehr gespannt. Ja. Was hast du uns mitgebracht?
3: Und zwar geht es um den Song von Fuego, Pitbull und Shake It Forever.
1: Okay.
3: Der Song La Dura im Remix.
1: Ja, müssen wir mal kurz reinhören für alle. Pitbull mag ich ja sehr gerne.
2: Da sind wir doch auf die deutsche Stelle gespannt, Laura. Sag mal.
3: Ja, und zwar relativ am Anfang, bei ungefähr 7 Sekunden, verstehe ich tatsächlich immer dicke Forelle.
2: Okay.
1: Dicke Forelle, bitte.
4: Fuego. Ja. Dicke Forelle.
1: Noch mal. Achtung.
4: Fuego.
1: Jetzt.
4: Dicke Forelle.
2: Wie geil ist das denn?
1: Laura, das ist mal wieder ein Agathe Bauer wie aus dem Bilderbuch.
2: Aber sensationell, dankeschön.
1: Hast du das lustigste Ding diese Woche geangelt? Dankeschön.
2: Wenn du auch eine Agathe Bauer Stelle für uns hast, dann schick sie uns per Insta oder WhatsApp 030 884 8484.
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1: Was war dein verrücktester Auftrag vom Chef? Von außergewöhnlich bis absurd?
2: Ja, wir sind sehr gespannt und ob hier einer den Auftrag von Miranda alias Meryl Streep aus dem Film noch toppen kann.
3: Ich brauche das neue Harry Potter Buch für die Zwillinge.
4: Sie wollen das unveröffentlichte Manuskript?
3: Wir kennen in der Verlagsbranche doch jeden, das sollte doch kein Problem sein. Und sie können doch alles, nicht wahr?
1: Ja, man denkt, solche Chefs sind krass, aber offenbar gar nicht so selten, wie man denkt.
2: Ja,
1: 030-884-8484. Hör mal, was Morgenshow-Hörer schon erlebt haben.
5: Also der verrückteste Auftrag, den ich mal von meinem Chef bekommen habe, war, dass ich ihn abholen musste, da er aushilfsweise eingesprungen ist für einen Kollegen und als Chef nicht mehr so oft draußen war. Ist er mit dem Firmenwagen rausgefahren und hat Benzin getankt bei einem Dieselwagen. Oh. Musste den Wagen danach stehen lassen und dann musste ich durch die halbe Stadt fahren, ihn abholen. Ach. Das war schon sehr skurril und deshalb sollte der Chef auch lieber im Büro bleiben.
2: Ja, oder am Telefon haben wir jetzt noch Lina. Guten Morgen, Lina.
6: Guten Morgen.
2: Hi, was hast du denn schon Verrücktes mit deinem Chef erlebt?
6: Ich war damals in der Ausbildung und mein Chef kam zu mir und sagte, hier, Lina, kauf mir mal ein neues Hemd. So hat er mich angeholt. Dann habe ich mir das Hemd angeguckt, links, rechts gedreht und dachte, okay, warum denn jetzt? Ja, da war Lippenstift am Kragen dran.
2: Mhm.
6: Und ich sag mal so, ich glaube nicht, dass das von seiner Frau stammte. Ja, und ich war halt noch so jung. Ich habe halt einfach gesagt, okay, ich mache das. Gar nicht weiter kommentiert. Bin dann in die Läden gerannt und habe halt dieses Hemd nochmal gekauft und ihm gegeben.
2: Krass.
6: Richtig unangenehm.
1: Kam das irgendwann raus oder gab es Schweigegeld vom Chef?
6: Nee, wir haben's, er hat's nicht kommentiert, ich hab's nicht kommentiert.
2: Ja, hat sich gelohnt, ein bisschen wenigstens. Dankeschön.
1: Story. Wer kann die Chefin von Der Teufel trägt Prada überbieten? Die Antwort ist ganz klar, ja. Da kam einiges.
2: Ja, wir haben einiges gehört heute von dem Chef ein neues Hemd kaufen bis Simon, der mal die vergessene Kreditkarte des Chefs aus einer Table Dance Bar holen musste.
1: Das hat mich vertraulich erzählt.
2: Und eben kam mir noch eine Nachricht von Daniel rein, dass er als Praktikant seiner Chefin die Pille danach und eine Flasche Sambuca holen musste. Das ist eine wilde Kombi.
1: Hier kommt noch ein Special-Chefauftrag von Morgenshow-Hörerin Britta. Hör mal genau hin.
7: Guten Morgen, liebes RTL-Team. Ja, im Laufe der Jahre habe ich viele, viele kuriose Aktionen mit meinem Chef erlebt und für ihn erledigt. Das Speziellste und Exklusivste war, als er mir sagte, fahr bitte ins Porsche-Zentrum und kauf mir einen Porsche. Und dann habe ich ihn gefragt, was hättest du gerne? Und dann meinte er, ein Macan GTS. Und habe ich gefragt, ja, Farbe, Ausstattung. Nein, das kann ich alles selber entscheiden. Und ich soll lediglich rüberfahren, ihm Fotos schicken und ja, ihm das Auto kaufen, damit er weiß, was er dann letztendlich nachher gekauft hat.
1: Eigentlich ganz geil. Bei so ein paar Aufträgen heute Morgen habe ich schon gedacht, der Teufel trägt nicht nur Prada, der wohnt auch in Berlin. Aber also den letzten da, Porsche shoppen gehen, den hätte ich auch gerne gemacht.
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1: Ja, hier lächelt Kai Pflaume. 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Ja, wenn ich auf meiner Joggingstrecke an der Tanke ein Wasser kaufe, dann kostet es dasselbe. Ja. Ja, wir brauchen eine Senkung der Mineralwassersteuer.
2: Ja. Ja, hallo, hier ist Sylvie Mais. Eine Frage. Wenn ich als Influencerin ein Foto von Vin Diesel poste, kann ich danach einen Tankrabattcode anbieten?
3: 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Liebes Publikum, nutzen Sie jetzt den Raab-Rabatt. Ja? Ich mache meine Gags jetzt so billig, dass Sie vorm Einschalten quasi voll tanken müssen. Verstehen Sie?
4: Ja, hallo, hier ist Heidi Reichnick. Merz will, dass günstigere Benzinpreise bei den Bürgern zu Hause ankommen. Dabei ist Benzin dafür da, dass die Bürger zu Hause ankommen. Der Merz fliegt einfach zu viel.
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1: Und ich fühle mich so sehr zurückversetzt in meine Schulzeit.
2: Na, ich mich erst.
1: Ich bin müde und dann muss man auch noch nachsitzen.
2: Oh also Mann, ey.
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1: Berliner Kids machen Abi und wir werden abgeklopft auf Grundschulwissen.
2: Ja.
1: Zu verdanken haben wir das der Oberlehrerin aus der Morgencrew an der Tafel
3: jetzt
1: steht.
3: Jetzt seid doch nicht so.
4: Guten Morgen, ihr Süßen.
2: Hallo.
4: Habt ihr es gut überstanden? Williams, danke. Also nochmal kurz zu den Regeln in meiner Klasse. Mhm. Ihr bekommt 3 echte Fragen aus der Grundschule.
2: Ja.
4: Und wer die richtige Antwort weiß, ihr wisst es, bekommt den Punkt. Und wer sie nicht weiß, wird vielleicht noch zum Rektor geschickt.
2: Ja, ja, immer
4: man muss hier immer mal auch ein paar Regeln ändern.
1: Okay. Ich würde gerne sicher gehen, dass der Rektor nicht Arno ist.
4: Also jeder kann zu Hause mitraten. Verena hatte ja die Nase vorn. Wir gucken mal.
2: Ja.
4: Ja, es geht los. Bitte konzentrieren.
2: Ja.
4: Wir starten in die Unterrichtsstunde und zwar mit Musik zum Wachwerden. Ich habe euch für die Aufgabe sogar ein paar Hörbeispiele unserer Grundschüler mitgebracht.
2: Oh.
4: Klingt auch dementsprechend außergewöhnlich.
1: Ja.
4: Und hier kommt eure Aufgabe. Welche der folgenden Instrumente gehört nicht zu der Gruppe der Blechbläser?
1: Aha.
4: Ja. Ist es A, das Saxophon, zur Erinnerung? Das ist das Saxophon.
2: Okay. Aha.
4: Oder ist es B, das Waldhorn? Das ist es. Könnte es sein? Ist es C? Und das geht aber lang. Sehr gut.
2: Ja.
4: Gut gemacht.
2: Okay.
4: Ist es C, die Trompete? Die Mitschüler haben sich Mühe gegeben. Also, nicht zu der Gruppe der Blechbläser.
1: Ja, ich
4: Saxophon,
1: an.
4: Wunderbar.
1: Waldhorn.
4: Saxophon. Waldhorn, sagt Simon.
2: Saxophon.
4: Saxophon.
2: Ja.
4: Okay, okay, das kam jetzt sehr deutlich.
2: Ich
4: in
2: bin
4: der ersten
2: Meinung, ich
4: Reihe,
2: weiß
4: Leute.
2: Es.
4: Die richtige Antwort ist Saxophon.
1: Ah,
4: ja.
1: Was?
2: Es hat ein Holzding zum Reindingsen.
4: Ja, es ist ein Holzmundstück.
1: Es
4: geht um das Mundstück.
1: Ja.
4: Richtig.
1: Ich hätte gedacht, das Waldhorn ist aus Holz.
4: Na gut,
1: okay.
4: Ich dachte, naja, gut.
2: Nein,
4: nächste
2: nein,
4: Runde,
2: nein.
4: Ein Punkt für Verena übrigens. 3-1. Deutsch ist das nächste Fach.
2: Mhm.
4: Eure Frage lautet, mit wie vielen H's schreibt man das Wort Rhythmus?
1: Fang du an.
4: A mit 0 H's, B mit einem H oder C mit 2 H's. Rhythmus.
1: Verena.
2: 2.
1: Ja.
4: Das ging schnell.
1: Ja.
4: Simon sagt.
1: Auch 2, 1 nach dem R, 1 nach dem T.
4: Ach, richtig. Na wundervoll, das ist die richtige Antwort.
1: Ja.
4: Jeder ein Punkt, sehr gut. Es wird besser. Also 4-2 haben wir jetzt für Verena.
2: Mhm.
4: Und die letzte Stunde, dann seid ihr entlassen, Erdkunde.
2: Ach du nein.
4: Bald ist ja die Fußball-Weltmeisterschaft.
2: Ja.
4: Aber welches der 3 austragenden Länder ist flächenmäßig eigentlich das größte? A, die USA, B, Kanada oder C, Mexiko? Das wisst
2: ihr. Du müsstest anfangen.
4: Naja,
1: niemand traut sich.
2: Ja, ja, muss doch.
4: Ja.
2: Oh, es muss ja.
4: Wenn ihr das beide so sagt, ihr seid euch sicher, ja?
2: Ja.
4: Die richtige Antwort ist B, Kanada.
2: Nein,
1: flächenmäßig, wirklich? Das sollen Grundschüler wissen.
4: Das Kanada
2: doch gar
4: ist
2: nicht.
4: Knapp größer als die USA.
2: Ernsthaft?
4: Und Mexiko nur ein Fünftel der Fläche.
1: Das habe ich wirklich schon mal gehört, ja. Und ich habe es
4: ehrlich
1: gemerkt. Oh,
4: also kein
1: Mann.
4: Punkt,
2: ich
4: das bleibt
2: nicht
4: bei Verenas Sieg. 4-2.
2: Ich habe gewonnen. Zweimal.
4: Es gibt aber kein Hitzefrei,
1: ja,
4: Leute.
1: Herzlichen Glückwunsch. Okay.
4: Ihr habt das ganz super gemacht.
2: Prima.
1: Ich mache es wie letzte Stunde. Ich kümmere mich um das, was ich wirklich gut kann.
2: Ja.
1: Ab in die große Pause.
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1: Ein neuer Morgen mit einem neuen Songverhörer. Guten Morgen, Steffi.
2: Hallo, Steffi.
3: Einen wunderschönen guten Morgen.
2: Morgen.
1: Leg mal los. Welchen Song hast du im Gepäck?
3: Also, ich habe für euch ein bisschen was Älteres rausgekramt. Mhm. Aber einer meiner Favorites, Lady Gaga mit Replay.
1: Okay.
2: Dann sind wir da gespannt auf die Agathe Bauer Stelle, Steffi. Wo wird er deutsch gesungen?
3: Aufgepasst, und zwar bei 2 Minuten und 17 Sekunden roundabout höre ich immer, der Mensch ist dumm.
1: Okay. Der Mensch ist dumm.
2: Ganz deutlich.
1: Achtung jetzt. Der Mensch ist dumm.
2: Also, voll gut, danke
1: Agathe
2: dir.
1: Agathe Bauer wie aus dem Bilderbuch, Steffi.
2: Mega gut gefunden, ja.
3: Ja, wo sie recht hat, hat sie leider manchmal recht.
2: Das ist wohl wahr. Wenn du auch eine Agathe Bauer Stelle für uns hast, dann her damit per WhatsApp 030 884 8484 oder auf Insta.
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2: Es ist 8 Uhr in Berlin und Brandenburg. Schönen Sonntag, hier ist Verena. 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Wir starten mit den Trends der Woche und SpongeBob Schwammkopf jetzt auch im Tiefkühlregal. Gleich.
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1: SpongeBob Schwammkopf-Pizza gibt's jetzt ganz neu. Zwei Sorten, einmal Bikini-Bottom-Cheese und Veggie-Burger-Style mit veganem Hack. Die Verpackung ist ganz lustig, finde ich. Vorne steht drauf, die Krosse Krabbe hat jetzt auch Pizza. Der Krosse Krabbe ist ja dieser Burgerladen bei SpongeBob. Ja. Und es steht auch noch drauf, mit Postkarte auf der Rückseite. Wie toll ist das denn? Oh, das habe ich seit den 90ern nicht mehr erlebt. Also, was will man noch? SpongeBob-Pizza und Postkarte. Ja. Ab sofort im Supermarkt, im Tiefkühlschrank.
2: Und das Design ist auch wirklich so, du kannst es überhaupt nicht übersehen, diese Pizza.
1: Da ist viel los.
2: Ne? Ich würde mich übrigens über so eine SpongeBob-Pizza-Postkarte freuen. Ne?
1: Ja, ich schicke dir eine.
2: An die Morgenshow.

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1: Kurz vorm Kinostart von Star Wars, The Mandalorian and The Grogu gibt's jetzt die passenden Haribo-Gummibärchen dazu. Mit Grogu, dem Baby Yoda, vorne auf der Tüte drauf. Und jetzt dachte ich, die Gummibärchen sehen auch aus wie der. Ja. Aber das sind Frösche. Und dann dachte ich, was ist das denn? Aber ich als Nicht-Fan musste erstmal rausfinden, der frisst Frösche. Ja. Deswegen sind es Frösche und es ist auch praktisch, weil so eine Frösche hatte Haribo ja eh schon im Angebot.
2: Ja. An der Kinokasse deines Vertrauens garantiert zum Start vom neuen Star Wars-Fan.

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1: Großer Grund zur Freude im Netz, nämlich gerade da verbreitet sich die Nachricht, Rode, die Kosmetikmarke von Hailey Bieber, kommt endlich auch nach Deutschland. Und nicht nur Hailey hat da ja so Make-up und so Beauty-Zeugs, was man so braucht im Angebot. Kürzlich hat ja auch ihr Mann Justin Bieber da solche Pickle-Patch designt für sie. Also auch da dürfte der Run sehr groß sein. Ein bisschen müssen wir uns noch gedulden, aber ab September wird es die Rode-Produkte dann bei Sephora geben.

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1: Es gibt eine krasse Ankündigung von Bill Kaulitz. Er bringt nämlich eine eigene Tablette raus, und zwar die Bill-Pill. Schöner könnte der Name nicht sein, finde ich. Party hard, recover smart ist der Slogan. Und Bill hat jetzt schon mal verraten, das ist so was für alle, die gerne auch mal bis morgens um vier feiern, so wie er.
2: Ja.
1: Und mit der Bill-Pill fühlt man sich dann eben morgens fresh.
2: Hat er so ein bisschen vorgestellt beim OMR da Hamburg. Ne? Und also, wenn ich es richtig verstehe, also die Bill-Pill ist so eine Art Nahrungsergänzungsmittel eigentlich.
1: Kann man so sagen. Ja, soll wohl Kater verhindern und Energie geben und sowas. Kein wirkliches Medikament, das merkt man daran. Es gibt die Bill-Pill nicht in der Apotheke, sondern bei DM, und das ab 22. Mai.
2: Tatsächlich würde ich Bill Kaulitz auch eine gewisse Erfahrung mit Antikatermitteln durchaus zutrauen.
1: Und
2: Bill-Pill ist ja irgendwie auch ein guter Name, ne?

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1: Ich bin Christian Orschmann, guten Morgen. Aufatmen bei U-Bahn-Fahrgästen der U1, 3 und 4. Nach monatelangen Sperrungen gehen die Bauarbeiten im Bereich Neuendorfplatz heute zu Ende. Mehr von Jan Seifert.
2: Die gute Nachricht zuerst, die Baustelle wird planmäßig fertig. Seit Januar waren am Neuendorfplatz Zwischendecken erneuert worden, weil Wasser durchkam. Teile des Bahnhofs sind 120 Jahre alt und waren nur schwer zugänglich. Neuendorfplatz ist die einzige Station im Berliner U-Bahn-Netz, an der 4 Linien zusammenkommen. Für mehr als eine halbe Million Fahrgäste endet das umständliche Umsteigen auf den Ersatzverkehr.
1: Das Brandenburger Tor ist anlässlich des gestrigen Europatages in den Farben der europäischen Flagge angestrahlt worden. Das Wahrzeichen war von Sonnenuntergang bis Mitternacht in blauem Licht zu sehen. Zudem wurde das Tor mit der EU-Flagge und dem Schriftzug "In Vielfalt geeint" angestrahlt. Der Europatag findet stets am 9. Mai statt. Der Vorsitzende der Deutschen Stiftung Patientenschutz, Eugen Brisch, hat die Aussagen von Gesundheitsministerin Warken zur finanziellen Krise der Pflegeversicherung kritisiert. Sie hatte in der Rheinischen Post von einer drohenden Finanzlücke von 22,5 Milliarden Euro in den kommenden 2 Jahren gesprochen. Brisch gab der Bundesregierung eine Mitschuld. Er warf dem Bund im ZDF unter anderem vor, die Ausgaben der Pflegekassen während der Corona-Pandemie nicht zurückzubezahlen.
3: Wieder einmal will sich die Bundesregierung aus dem Staub machen. Schließlich ist sie verantwortlich für immerhin 9 Milliarden Euro Defizit. Die 9 Milliarden Euro setzen sich zusammen aus immerhin 6 Milliarden Euro aus Krediten der Corona-Zeit. Da hat nämlich die Bundesregierung einfach die Pflegeversicherung angezapft, um ihre Ausgaben zu finanzieren. Darüber hinaus muss auch die Bundesregierung die Rentenversicherungsleistungen für pflegende Angehörige übernehmen. Auch das sind 3 Milliarden Euro.
1: Bis Mitte Mai will Warken Vorschläge für eine Pflegereform vorlegen, um die Finanznot der Kassen zu lindern. Das von einem Ausbruch des Hunter-Virus betroffene Kreuzfahrtschiff ist in den Hafen der Insel Teneriffa eingefahren. Von hier aus sollen die Menschen, darunter mehrere Deutsche, unter strengen Sicherheitsvorkehrungen zu einem nahegelegenen Flughafen gebracht und sofort in ihre Heimatländer geflogen werden. 104.6 RTL, immer 10 Minuten früher auf den Punkt informiert. RTL-Verkehrsreport A100 Richtung Treptow. Die Ausfahrt zum Messedamm ist bis morgen früh gesperrt. Ebenso die Überfahrt zur AWOS. Alt-Friedrichsfelde stadtauswärts in Höhe Rosenfelder Straße, Wasserrohrbruch bis Ende des Monats eine Spur gesperrt. Charlottenburg, der Kuhdamm ist zwischen Joachimsthaler und Leibnizstraße wegen der Classic Days bis morgen früh gesperrt. Und Blitzer stehen auf der Königin Elisabethstraße und der Morinallee. Staus und Blitzer bitte melden unter 88484110. 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Heute gibt es einen freundlichen Mix aus Sonne und Wolken bei bis zu 21 Grad. In der Nacht ziehen dann Wolken auf und dann kann es später auch Regen geben. Es geht runter auf 10 Grad. Morgen stark bewölkt, zeitweise Regen, Temperaturen nur noch 14 Grad.
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4: 34 Tage vor Start der Fußball-Weltmeisterschaft gibt es den nächsten offiziellen WM-Song.
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4: Und heißt los geht's, los geht's.
5: Na passt doch.
4: Nee, ist ein bisschen fies, weil die Italiener sind ja gar nicht dabei.
5: Ach so.
4: Weltmeisterschaft.

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9 Uhr ist es in Berlin und Brandenburg. Schönen Muttertag, hier ist Verena. 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Weiter mit den Trends der Woche jetzt. Die Gerüchte um den neuen Taylor Swift-Song in Toy Story 5 gleich.

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1: Das Thema am ganzen Wochenende, ein neuer Countdown auf Taylor Swifts Homepage mit einem besonderen Hintergrund, nämlich blauer Himmel und weiße Wolken. Und da wissen wir direkt, das ist natürlich Andys Kinderzimmer aus dem Film Toy Story. Und da war natürlich für die meisten klar, okay, es muss so sein, Taylor hat einen Song aufgenommen für Toy Story 5.
2: Okay.
1: Aber rätselhafterweise war Taylors Countdown nach 10 Minuten wieder gelöscht. Ne, dann die Frage, was ist da los? War das ein Fehler? Zu früh gepostet? Trotzdem verbreiten sich weiter Spekulationen. Auf TikTok ist sogar so ein Songschnipsel aufgetaucht. Das soll angeblich der Toy Story Song sein.
2: Ist auf jeden Fall Taylor Swift.
1: Absolut. Und es kursiert auch noch so ein angeblich geleakter Screenshot des Filmabspanns, wo Taylor unter Songs gelistet ist. Also spätestens am 19. Juni wissen wir dann Bescheid. Da kommt nämlich Toy Story 5 ins Kino.

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1: Großer Aufreger nämlich im Moment, die neuen Panini-Fußball-WM-Sticker für dieses Sammelalbum. Ist ja gerade rausgekommen. Und immer mehr Leute wollen da jetzt rausgefunden haben, dass die diese ganzen Sticker mit KI gemacht haben. Also das sind gar keine richtigen Fotos mehr. Beweise sollen Wasserzeichen von Gemini sein, die da offensichtlich vergessen worden sind, da irgendwie rauszunehmen. Videos dazu kursieren auf TikTok. Manche sind völlig schockiert. Ja. Andere sagen, die nutzen doch für alles KI inzwischen, was regt ihr euch eigentlich auf? Und wieder andere sind ganz stark der Meinung, die Videos sind nur dazu da, dass mehr Leute die Sticker kaufen, um zu gucken, ob es denn wirklich stimmt oder nicht.
2: Es sind ja auch nur knapp 1000 Sticker, ne, dieses Jahr für diese mega riesengroß WM.

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1: Tame Impala, noch bis Oktober nonstop auf Tour durch Europa und die USA, ist wirklich fast alles komplett ausverkauft. Und das liegt natürlich unter anderem auch an diesem Song. Mega erfolgreich, Dracula Remix.

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1: Victoria Beckham höchstpersönlich hat Gerüchte angeheizt, es könnte bald eine Spice Girls Hologramm-Show geben. Also so wie ein Spice Girls Konzert, nur eben alle Girls sind Hologramme, was extrem echt aussieht. Das gibt's ja in London auch schon mit ABBA.
2: Stimmt, ja.
1: Das ist richtig toll. Das Ganze könnte dann eine Aktion zum 30-jährigen Spice Girls Jubiläum werden. 30 Jahre, oder? Ist auch eine krasse Zahl. Also richtige Konzerte wollen sie nicht mehr spielen und es wäre auch ja, so ein bisschen eine Win-Win-Situation, weil Fans haben was davon und die Spice Girls verdienen Geld, ohne irgendwas dafür zu tun.
3: Kann ich dann auch hier als Hologramm auftauchen?
1: So.
3: Will auch jeder, oder?

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1: Ich bin Christian Orschmann, guten Morgen. Aufatmen bei U-Bahn-Fahrgästen der U1, 3 und 4. Nach monatelangen Sperrungen gehen die Bauarbeiten im Bereich Neulendorfplatz heute zu Ende. Mehr von Jan Seifert.
2: Die gute Nachricht zuerst, die Baustelle wird planmäßig fertig. Seit Januar waren am Neulendorfplatz Zwischendecken erneuert worden, weil Wasser durchkam. Teile des Bahnhofs sind 120 Jahre alt und waren nur schwer zugänglich. Neulendorfplatz ist die einzige Station im Berliner U-Bahn-Netz, an der 4 Linien zusammenkommen. Für mehr als eine halbe Million Fahrgäste endet das umständliche Umsteigen auf den Ersatzverkehr.
1: Das Brandenburger Tor ist anlässlich des gestrigen Europatages in den Farben der europäischen Flagge angestrahlt worden. Das Wahrzeichen war von Sonnenuntergang bis Mitternacht in blauem Licht zu sehen. Zudem wurde das Tor mit der EU-Flagge und dem Schriftzug "In Vielfalt geeint" angestrahlt. Der Europatag findet stets am 9. Mai statt. Die Bundesärztekammer warnt vor Identitätsklau und gefälschten Darstellungen von Ärztinnen und Ärzten im Internet. Er sehe die zunehmende Verbreitung von Deepfakes im medizinischen Kontext mit großer Sorge, sagte Ärztepräsident Reinhardt der dpa. Uli Reitinger berichtet.
3: Die KI legt den Medizinern in manipulierten Bildern und Videos Aussagen in den Mund, die sie nicht gemacht haben. Da werden meist dubiose Medikamente oder Therapien beworben, die nicht nur unnütz und teuer sind, sondern im schlimmsten Fall auch noch die Gesundheit gefährden, heißt es von der Ärztekammer. Ärztepräsident Reinhardt fordert Aufklärungskampagnen in sozialen Medien, damit Patienten solche Fälschungen erkennen können. Bereits ein stark werblicher, anpreisender Ton könne ein erster Hinweis auf unseriöse Inhalte sein, heißt es.
1: Das von einem Ausbruch des Hunter-Virus betroffene Kreuzfahrtschiff ist in den Hafen der Insel Teneriffa eingefahren. Von hier aus sollen die Menschen, darunter mehrere Deutsche, unter strengen Sicherheitsvorkehrungen zu einem nahegelegenen Flughafen gebracht und sofort in ihre Heimatländer geflogen werden. Kreml-Chef Putin hat Altkanzler Schröder als Vermittler im Ukraine-Krieg vorgeschlagen. Von allen europäischen Politikern würde er Gespräche mit Schröder bevorzugen. Das hat Putin am Abend bei einer Pressekonferenz in Moskau gesagt. Der 82-jährige SPD-Politiker steht seit Jahren wegen seiner Freundschaft zu Putin und seiner Arbeit für russische Energiekonzerne in der Kritik. 104.6 RTL, immer 10 Minuten früher, auf den Punkt informiert. RTL-Verkehrsreport Charlottenburg. Der Heilmann-Ring ist zwischen Heckerdamm und Halemweg gesperrt wegen eines Feuerwehreinsatzes. 100 Richtung Treptow bis morgen früh gesperrt. Die Ausfahrt Messedamm, ebenso die Überfahrt zur Avus. Alt-Friedrichsfelde stadtauswärts in Höhe Rosenthaler Straße Wasserrohrbruch eine Spur gesperrt. Charlottenburg, der Kuhdamm ist zwischen Joachimsthaler Straße und Leibnizstraße wegen der Classic Days bis morgen früh gesperrt. Und Blitzer stehen auf der Königin Elisabeth-Straße und der Morina Allee. Staus und Blitzer bitte melden unter 88484110. 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RTL-Wetter. Heute gibt es einen freundlichen Mix aus Sonne und Wolken bei bis zu 21 Grad. In der Nacht ziehen dann Wolken auf und dann kann es später auch Regen geben. Es geht runter auf 10 Grad. Morgen stark bewölkt, zeitweise Regen, Temperaturen nur noch 14 Grad.
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2: 10 Uhr, Sonntagmorgen, Muttertag. Hallo Berlin, Berlin und Brandenburg. Ich bin Julia Porat. 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

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Weiter mit den besten neuen Hits, BTS, Swim. 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Wie cool ist das? Mach mit über unsere Homepage, per WhatsApp oder Social Media. Chance nicht verpassen. Toi, toi, toi. Wäre doch mega, oder?

104.6 RTL, Berlin zum Brandenburg Hit Radio. Sonntag, Muttertag und wir entdecken neue Musik von The Second Voice. Let Me Be heißt der Track, perfekt für den bevorstehenden Sommer. Pop mit Elektro hörst du direkt nach. Shabuzi, lässig und entspannt, erstmal zum richtig wach werden heute an diesem Tag.

0: Nice Vibes. Cool, oder? Entdecke neue Musik. The Second Voice, 104.6 RTL, Berlin zum Brandenburgs Hit Radio. Schönen Sonntag, gleich unter anderem weiter mit Bruno Mars und Samba.
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Wochenende, Muttertag und zum schönen Sonntagswetter gibt's die besten neuen Hits von mir. Olivia Rodrigo, Drop Dead, hast du den schon gehört? Nach Michael Patrick Kelly und jetzt Taylor Swift.

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0: Kelly, Rakim, Mondes.
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2: Ich bin Christian Auschmann, guten Tag. Die Bauarbeiten am U-Bahnhof Neulendorfplatz sind abgeschlossen. Die BVG hat die Sanierung der Zwischendecke nach Plan fertig bekommen. Christian Hafmann berichtet.
3: Ab morgen können Fahrgäste wieder alle gewohnten Verbindungen nutzen. Die U4 fährt wieder, die U1 und U3 fahren wieder bis zur Warschauer Straße durch. Seit Januar hat die BVG 250 Quadratmeter Zwischendecke erneuert. Das Problem, an zwei Stellen war über Jahrzehnte Wasser in den teils 120 Jahre alten Beton eingedrungen. Der Neulendorfplatz ist der einzige U-Bahnhof in Berlin, an dem vier Linien zusammentreffen. Täglich nutzen rund 560.000 Fahrgäste die Linien.
2: Wegen eines Brandes sind in Neukölln rund 50 Menschen aus einem Mehrfamilienhaus evakuiert worden. Die Bewohner seien unverletzt, teilte ein Sprecher der Polizei mit. Die Löscharbeiten in der Kirchhofstraße dauerten am Morgen an. Die Bundesärztekammer warnt vor Identitätsklau und gefälschten Darstellungen von Ärztinnen und Ärzten im Internet. Er sehe die zunehmende Verbreitung von Deepfakes im medizinischen Kontext mit großer Sorge, sagte Ärztepräsident Reinhardt der dpa. Uli Reitinger berichtet.
4: Die KI legt den Medizinern in manipulierten Bildern und Videos Aussagen in den Mund, die sie nicht gemacht haben. Da werden meist dubiose Medikamente oder Therapien beworben, die nicht nur unnütz und teuer sind, sondern im schlimmsten Fall auch noch die Gesundheit gefährden, heißt es von der Ärztekammer. Ärztepräsident Reinhardt fordert Aufklärungskampagnen in sozialen Medien, damit Patienten solche Fälschungen erkennen können. Bereits ein stark werblicher, anpreisender Ton könne ein erster Hinweis auf unseriöse Inhalte sein, heißt es.
2: Deutschland lebt in diesem Jahr schon ab heute rechnerisch auf Pump, zumindest wenn es um natürliche Ressourcen geht. Nach Angaben des Bundes für Umwelt- und Naturschutz sind bereits alle Rohstoffe verbraucht, die eigentlich für das gesamte Jahr reichen müssten. Zoe Tassovali berichtet.
5: Vor allem unser hoher Energieverbrauch ist das Problem, sagt der Umweltverband. Also Kohle, Öl und Gas, aber auch viel Verkehr, Industrie und Massentierhaltung. Heißt konkret, wenn alle Menschen weltweit so leben würden wie wir in Deutschland, bräuchten wir gleich drei Erden. Der BUND warnt deshalb, dass unser Lebensstil auf Dauer nicht funktioniert und fordert schnelleres Handeln beim Klimaschutz, zum Beispiel mit einem Tempolimit oder einem schnelleren Ausstieg aus fossilen Energien.
2: 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Der RTL-Verkehrssupport A10, südlicher Ring Richtung Dreieck Spreeau, totes Tier auf der Fahrbahn zwischen Rangsdorf und Schönefelder Kreuz. Feuerwehreinsatz Charlottenburg, der Heilmannring ist gesperrt zwischen Heckerdamm und Harlemweg. A100 Richtung Treptow bis morgen früh gesperrt, die Ausfahrt Messedamm, ebenso die Überfahrt zur Avus. Charlottenburg, der Kudamm ist zwischen Joachimsthaler und Leibnizstraße wegen der Classic Days bis morgen früh gesperrt. Blitzer stehen auf der Königin Elisabethstraße und der Clay-Allee. Staus und Blitzer bitte melden unter 88484110. 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
2: Heute maximal bis 21 Grad. Es ist ein freundlicher Mix und trocken vor allen Dingen aus Sonne und Wolken. In der Nacht ziehen dann Wolken auf, dann kann es Regen geben. Es geht runter auf 10 Grad. Morgen nur noch 14 Grad, stark bewölkt, zeitweise Regen.
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2: 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Ich bin Julia Porat. 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

One Republic, besten neuen Hits, 104.6 RTL Berlin zum Brandenburg-Hitradio. Vorfreude auf die WM ja bei vielen und seit dieser Woche gibt's auch das neue Panini-Sticker-Album. Diesmal fast 1000 Sticker, wow, weil es ja die größte WM aller Zeiten wird. Also ganz viel Stickern und noch mehr doppelte Spieler tauschen.

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0: 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Sonntagmorgen für einen besonders entspannten Start in den Tag entdecken wir gleich neue Musik von Eddie Dalton.
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2: Eddie Dalton liefert Soul mit Lazy Wochenend-Vibes. Im Text geht es um Zeit, Erinnerungen und das Gefühl, ein bisschen älter, aber auch klüger zu werden. Ist ja was dran, nicht wahr? Eddie Dalton jetzt, Another Day Old.

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Wochenende, Muttertag. Für viele natürlich ein schöner Tag mit Blumen, Anrufen, Zeit mit der Family. Aber ich denke heute auch an all die Frauen, ja, für die dieser Tag nicht ganz so leicht ist. Weil sie vielleicht keine Kinder bekommen können, obwohl es ihr sehnlichster Wunsch ist oder ein Kind verloren haben. Von Herzen ganz viel Kraft und Liebe, auch heute für euch mit Musik von Dermot Kennedy. Besten neuen Hits.

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1: Ich bin Christian Auschmann, guten Tag. Die Bauarbeiten am U-Bahnhof Neulendorfplatz sind abgeschlossen. Die BVG hat die Sanierung der Zwischendecke nach Plan fertig bekommen. Christian Hafmann berichtet.
2: Ab morgen können Fahrgäste wieder alle gewohnten Verbindungen nutzen. Die U4 fährt wieder, die U1 und U3 fahren wieder bis zur Warschauer Straße durch. Seit Januar hat die BVG 250 Quadratmeter Zwischendecke erneuert. Das Problem: an zwei Stellen war über Jahrzehnte Wasser in den teils 120 Jahre alten Beton eingedrungen. Der Neulendorfplatz ist der einzige U-Bahnhof in Berlin, an dem vier Linien zusammentreffen. Täglich nutzen rund 560.000 Fahrgäste die Linien.
1: In Neukölln hat heute Morgen ein Laden in der Kirchhofstraße gebrannt. Rund 20 Anwohner haben sich unverletzt in Sicherheit gebracht. Die Feuerwehr war mit 40 Kräften im Einsatz. Inzwischen ist das Feuer gelöscht. Die Bewohner sind zurück in ihre Wohnungen. Die Polizei ermittelt jetzt zur Brandursache. Deutschland lebt in diesem Jahr schon ab heute rechnerisch auf Pump, zumindest wenn es um natürliche Ressourcen geht. Nach Angaben des Bundes für Umwelt- und Naturschutz sind bereits alle Rohstoffe verbraucht, die eigentlich für das gesamte Jahr reichen müssten. Zoe Tassovali berichtet.
3: Vor allem unser hoher Energieverbrauch ist das Problem, sagt der Umweltverband. Also Kohle, Öl und Gas, aber auch viel Verkehr, Industrie und Massentierhaltung. Heißt konkret, wenn alle Menschen weltweit so leben würden wie wir in Deutschland, bräuchten wir gleich drei Erden. Der BUND warnt deshalb, dass unser Lebensstil auf Dauer nicht funktioniert und fordert schnelleres Handeln beim Klimaschutz, zum Beispiel mit einem Tempolimit oder einem schnelleren Ausstieg aus fossilen Energien.
1: Der Vorsitzende der Deutschen Stiftung Patientenschutz, Eugen Brisch, hat die Aussagen von Gesundheitsministerin Warken zur finanziellen Krise der Pflegeversicherung kritisiert. Sie hatte in der Rheinischen Post von einer drohenden Finanzlücke von 22,5 Milliarden Euro in den kommenden zwei Jahren gesprochen. Brisch gab der Bundesregierung eine Mitschuld. Er warf dem Bund im ZDF unter anderem vor, die Ausgaben der Pflegekassen während der Corona-Pandemie nicht zurückzubezahlen. Der Deutsche Gewerkschaftsbund kommt heute in Berlin zu einem viertägigen Kongress zusammen. Die Delegierten wollen ihre Position vor anstehenden Sozialreformen abstecken. Jasmin Fahimi stellt sich morgen zur Wiederwahl als DGB-Vorsitzende. 104.6 RTL, immer 10 Minuten früher, auf den Punkt informiert. Der RTL-Verkehrsreport A100 Richtung Treptow. Liegenbleiber auf der rechten Spur zwischen Beusselstraße und Jakob-Kaiser-Platz. Im weiteren Verlauf die Ausfahrt zum Messedamm ist bis morgen früh gesperrt. Ebenso die Überfahrt zur AWUS. Ein Motorradkorso ist unterwegs. Frankfurter Allee, Karl-Marx-Allee, 17. Juni zum Theodor-Heuss-Platz und Heerstraße. Und dann weiter nach Brandenburg. Charlottenburg, der Kudamm ist zwischen Joachimsthaler und Leibniz-Straße wegen der Classic Days bis morgen früh gesperrt. Blitzer stehen auf der Kochstraße und der Clayallee. Staus und Blitzer bitte melden unter 88484110. 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RTL-Wetter. Heute maximal bis 21 Grad. Es ist ein freundlicher Mix und trocken vor allen Dingen aus Sonne und Wolken. In der Nacht ziehen dann Wolken auf, dann kann es Regen geben. Es geht runter auf 10 Grad. Morgen nur noch 14 Grad, stark bewölkt, zeitweise Regen.
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2: 12 Uhr jetzt. 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

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Hast du schon die Minimobile von Amazon in der City gesehen? Das sind so E-Lastenräder mit einem großen Kasten hinten drauf. 70 Stück gibt's davon schon in Berlin und es sollen noch mehr werden. Jetzt die besten neuen Hits. Samba, Homewrecker.

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Entdecke neue Musik von Tamper City. Das ist ein Trio aus Israel. Ihr Song Self-Aware ist Alternative Pop mit Elektro-Vibes. Klingt richtig cool. Hörst du gleich nach Isaac. Und damit schönes Wochenende.

0: 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Tampere City, 104.6 RTL, Berlins und Brandenburgs Hitradio. Happy Weekend, gleich auch mit den besten neuen Hits. Kato und John warten schon.
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Sonnenwetter am Sonntag. Gönn dir heute noch leckeres Eis mit deinen Liebsten. Auf dem Weg dahin, zu Hause oder auch ja, bei der Arbeit. Das soll es ja auch geben. Die besten neuen Hits. Holly Humberstone direkt nach The Weeknd und Olivia Dean.

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1: Ich bin Christian Auschmann, guten Tag. Die Bauarbeiten am U-Bahnhof Neulendorfplatz sind abgeschlossen. Die BVG hat die Sanierung der Zwischendecke nach Plan fertig bekommen. Christian Hafmann berichtet.
2: Ab morgen können Fahrgäste wieder alle gewohnten Verbindungen nutzen. Die U4 fährt wieder, die U1 und U3 fahren wieder bis zur Warschauer Straße durch. Seit Januar hat die BVG 250 Quadratmeter Zwischendecke erneuert. Das Problem: an zwei Stellen war über Jahrzehnte Wasser in den teils 120 Jahre alten Beton eingedrungen. Der Neulendorfplatz ist der einzige U-Bahnhof in Berlin, an dem vier Linien zusammentreffen. Täglich nutzen rund 560.000 Fahrgäste die Linien.
1: In Neukölln hat heute Morgen ein Laden in der Kirchhofstraße gebrannt. Rund 20 Anwohner haben sich unverletzt in Sicherheit gebracht. Die Feuerwehr war mit 40 Kräften im Einsatz. Inzwischen ist das Feuer gelöscht, die Bewohner sind zurück in ihre Wohnungen. Die Polizei ermittelt jetzt zur Brandursache. Die Koalition hat eine Gesundheitsreform auf den Weg gebracht. Geplant ist auch die Möglichkeit der Teilkrankschreibung. Der Sozialverband VDK sieht das kritisch. Dessen Präsidentin Bentele sprach gegenüber dem Portal web.de News von einem hohen Rechtfertigungsdruck für Arbeitnehmer. Katrin Müller.
3: Krankgeschriebene Beschäftigte werden sich dann wohl häufiger rechtfertigen müssen, warum sie nicht wenigstens ein bisschen arbeiten können, kritisiert VDK-Chefin Bentele. Sie fordert statt der Diskussion Bedingungen zu schaffen, unter denen Menschen gesund werden können und gerne zur Arbeit gehen. Den wohl hohen Krankenstand hierzulande hatte auch Kanzler Merz kritisiert. Deshalb soll es künftig die Möglichkeit zur Teilkrankschreibung mit 25, 50 und 75% der Wochenstunden geben, wenn Beschäftigte länger im Job fehlen.
1: Das von einem Ausbruch des Hunter-Virus betroffene Kreuzfahrtschiff ist in den Hafen der Insel Teneriffa eingefahren. Von hier aus sollen die Menschen, darunter mehrere Deutsche, unter strengen Sicherheitsvorkehrungen zu einem nahegelegenen Flughafen gebracht und sofort in ihre Heimatländer geflogen werden. Kreml-Chef Putin hat Altkanzler Schröder als Vermittler im Ukraine-Krieg vorgeschlagen. Von allen europäischen Politikern würde er Gespräche mit Schröder bevorzugen. Das hat Putin am Abend bei einer Pressekonferenz in Moskau gesagt. Der 82-jährige SPD-Politiker steht seit Jahren wegen seiner Freundschaft zu Putin und seiner Arbeit für russische Energiekonzerne in der Kritik. 104.6 RTL, immer 10 Minuten früher auf den Punkt informiert. RTL-Verkehrsreport A10, westlicher Ring Richtung Dreieckwerder, Baustellenstau zwischen Potsdam-Nord und Föben. Westlicher Ring Richtung Dreieck-Havelland, Stau zwischen Großkreuz und Föben. A100 Richtung Treptow, die Ausfahrt Messedamm ist bis morgen früh gesperrt, ebenso die Überfahrt zur Avus. Ein Motorradkorso ist unterwegs, derzeit Frankfurter Allee, Karl-Marx-Allee, 17. Juni zum Theodor-Heuss-Platz und Heerstraße und dann weiter nach Brandenburg. Der Kudamm in Charlottenburg ist gesperrt zwischen Joachimsthal und Leibnizstraße wegen der Classic Days bis morgen früh. Blitzer stehen auf der Kochstraße und der Kleiallee. Staus und Blitzer bitte melden unter 88484110. 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
1: Heute ist es noch freundlich mit einem Mix aus Sonne und Wolken, 21 Grad maximal. In der Nacht ziehen dann Wolken auf und dann kann es auch Regen geben. Es geht runter auf 10 Grad. Morgen dann nur noch 14 Grad, stark bewölkt und zeitweise Regen.
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2: 13 Uhr, Muttertag in Berlin, Berlin und Brandenburg. 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

Mikey's Mind, besten neuen Hits, 104.6 RTL, Berlin zum Brandenburgs Hitradio. Na, bist du auch ein bisschen verkatert von der Party gestern? Bald gibt's dagegen die Bill-Pill. Bill Kaulitz will eine After-Party-Pille rausbringen, damit es dir danach eben nicht schlecht geht. Cool, oder? In

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1: Schönen Sonntag, du hast 104.6 RTL, Berlin zu Brandenburgs Hitradio. Gleich was brandneues auf unserer Playlist von Teddy Swims.
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2: Von Teddy Swims, Mr. Know-It-All, ist eine neue Soul-Pop-Ballade mit seiner gewohnt markanten Stimme. Im Song geht's um Ego und Verletzlichkeit. Neu auf der Playlist. Teddy Swims. Jetzt.

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1: BTS, besten neuen Hits, 104.6 RTL, Berlin zum Brandenburgs Hit Radio. Ja, Muttertag heute, ganz viel Spaß, aber denken wir auch ganz kurz mal an all die, die gerne Mama wären und es einfach wieder und wieder nicht klappt oder die, die ein Kind schon verloren haben. Von Herzen auch heute an diesem Tag viel Kraft und Liebe für euch. Everyone.

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1: Ich bin Christian Auschmann, guten Tag. Berlins regierender Bürgermeister Wegner will die Mehrwertsteuer auf Grundnahrungsmittel senken. Bei der Eröffnung des DGB-Bundeskongresses hier in Berlin hat der CDU-Politiker heute gesagt, dass sich jeder Grundnahrungsmittel leisten müssen könne. Christian Haffmann.
2: Gleichzeitig fordert Wegner niedrigere Energiekosten, nicht nur für die Industrie, sondern auch für kleine Unternehmen und Verbraucher. Der Berliner Regierungschef kritisiert außerdem die Diskussion über Basisrenten. Solche Debatten würden die Menschen in Zeiten von Krisen und Kriegen nur verunsichern. Wegner stellte sich 4,5 Monate vor der Wahl zum Berliner Abgeordnetenhaus an die Seite der Gewerkschaften und betont, dass Deutschland zwar Reformen brauche, diese aber gerecht umgesetzt werden müssten.
1: In Neukölln hat heute Morgen ein Laden in der Kirchhofstraße gebrannt. Rund 20 Anwohner haben sich unverletzt in Sicherheit gebracht. Die Feuerwehr war mit 40 Kräften im Einsatz. Inzwischen ist das Feuer gelöscht, die Bewohner sind zurück in ihre Wohnungen. Die Polizei ermittelt jetzt zur Brandursache. Die Deutschen auf dem von einem Hunter-Virus-Ausbruch betroffenen Kreuzfahrtschiff sollen noch heute ausgeflogen werden. Das Schiff liegt derzeit in einem Hafen Teneriffas. Die 4 deutschen Passagiere werden von einem niederländischen Flugzeug mitgenommen. Uli Reitinger mit Einzelheiten.
3: Der Flieger landet auf dem Militärflughafen in Eindhoven. Und obwohl die Deutschen, wie alle anderen Passagiere auch, keine akuten Krankheitssymptome zeigen, werden sie vom Airport mit einem speziellen Infektionsrettungswagen in einem sogenannten Sonderisoliertransport nach Frankfurt gebracht. Für sie und die anderen Passagiere ist die Sache damit aber noch nicht durchgestanden. Wegen der langen Inkubationszeit werden sie möglicherweise noch wochenlang in Quarantäne bleiben müssen. Ein holländisches Ehepaar und eine deutsche Frau waren auf dem Kreuzfahrtschiff durch das Hunter-Virus gestorben.
1: Der Vorsitzende der Deutschen Stiftung Patientenschutz, Eugen Brisch, hat die Aussagen von Gesundheitsministerin Warken zur finanziellen Krise der Pflegeversicherung kritisiert. Sie hatte in der Rheinischen Post von einer drohenden Finanzlücke von 22,5 Milliarden Euro in den kommenden 2 Jahren gesprochen. Brisch gab der Bundesregierung eine Mitschuld. Er warf dem Bund im ZDF unter anderem vor, die Ausgaben der Pflegekassen während der Corona-Pandemie nicht zurückzubezahlen. 104.6 RTL, immer 10 Minuten früher auf den Punkt informiert. Der RTL-Verkehrsreport A10, nördlicher Ring in beiden Richtungen zwischen Oberkrämer und Kreuz Oranienburg, befinden sich Tiere auf der Fahrbahn. A100 Richtung Treptow, Liegenbleiber zwischen Dreieck Charlottenburg und Roderfessellbrücke. Im weiteren Verlauf, die Ausfahrt zum Messedamm ist bis morgen früh gesperrt, ebenso die Überfahrt zur Avus. Ein Motorradkorso ist noch unterwegs auf der Frankfurter Allee, Karl-Marx-Allee, 17. Juni zum Theodor-Heuss-Platz und Heerstraße und dann weiter Richtung Brandenburg. Charlottenburg, der Kudamm ist gesperrt bis morgen früh wegen der Classic Days zwischen Joachimsthaler und Leibnizstraße. Blitzer stehen auf der Kochstraße und der Clayallee. Staus und Blitzer bitte melden unter 88484110. 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Ein paar Wolken ziehen am Nachmittag durch, die sind aber durchaus noch harmlos. Allerdings in der Nacht kann es dann Regen geben und es geht runter auf 10 Grad. Morgen stark bewölkt, zeitweise Regen, nicht mehr ganz so warm, nur noch maximal 14 Grad.
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0: Sonntag, 10. Mai, Muttertag heute, 14 Uhr. Timo hier mit den RTL Top 40, der Show mit den besten und beliebtesten Hits in Berlin, Berlin und Brandenburg. Heute neue Singles von Maroon 5, Lady Gaga und Alex Warren mit einem Song, den er exklusiv seinen Fans widmet. Warum ausgerechnet der aber bei den Fans gemischte Gefühle auslöst und was es mit TikToks Besonderheit zu tun hat. Plus alle deine Lieblingshits hier auf Berlins und Brandenburgs Hitradio.
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0: Die Top 3 der letzten Woche. Jetzt. Der Comeback-Hit von BTS, Swim, letzte Woche auf der 3. Und denk dran, du gewinnst ja auch noch den RTL-BTS-Trip nächste Woche. Taylor Swift, The Fate of Ophelia, hat sich die 2 geholt. Silber. Und auch beim letzten Mal ganz oben an der Spitze auf der 1 der RTL Top 40. Bibi Rexha und Faithless, New Religion. Ja, wie sieht's heute aus? Verteidigen Sie die 1 oder gibt's eine neue? Checken wir jetzt. Los geht's!

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RTL Top 40. Bruno Mars, Rosé Aparte, heute die 39. Alex Warren mit einer neuen Single am Start. Gönnen wir uns gleich in 10 Minuten und hat auch einige Kontroversen ausgelöst, zumindest auf TikTok. Warum? Haben wir gleich. Jetzt Joe, End of

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0: NF, Fear, heute auf der 36.
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0: Mit einem Star jetzt, der ja vorher schon als Influencer früher richtig bekannt war, mega gehypt. Irgendwann hat er sich aber gesagt, ey, dieses ganze Content-Creation-Ding, das reicht ihm nicht. Er möchte jetzt auch ein ernstzunehmender Sänger werden. Und das ist ihm auf jeden Fall gelungen. Klar. Die Rede ist natürlich von Alex Warren. Und spätestens seit seinem Durchbruch-Hit Ordinary ist er auch als Musiker ganz, ganz fest in den Playlists und Charts vertreten. Inzwischen hat er aber auch einen neuen Hit draußen, der vor allem bei den BookTok-Fans, also den Fans, die sich auf TikTok viel mit Büchern auseinandersetzen, ja, Resonanz gefunden hat. Fine Place to Die, Alex Warren. Unter anderem auch für seine Fans gewidmet. Es geht darum, in Krisen und in Zeiten, wo es einem gar nicht gut geht, trotzdem irgendwie klarzukommen. Und das hat er auch mit seinem neuen Hit nochmal auf die Beine gestellt. Einfach der Hit, der jetzt nochmal BookTok-Fans auf TikTok vereint und alle anderen aber auch abholt, würde ich sagen. Alex Warren, A Fan Place to Die, kriegst du gleich hier in den RTL Top 40 in voller Länge.
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der 34, Bella Kay, I love it, I love it, I love it. Die RTL Top 40 hier, die besten 9 Hits im Countdown. Jede Woche an dieser Stelle genau die Frage, wer holt sich die 1 heute und wird der beliebteste Hit der Woche? Ein bisschen Geduld brauchst du noch. Jetzt in 2 Stunden weißt du's. Wir arbeiten uns vor mit einem Star aus den USA jetzt und er macht es, was er letzte Woche schon getan hat und holt sich diesen Platz. Noah Kahan, The Great Divide.

Leonie, Don't Worry, heute auf der 31 in den RTL Top 40 im Countdown der besten neuen Hits. Bruno Mars ist ja weiterhin auf seiner The Romantic World Tour weltweit bei Konzerten unterwegs. Gerade erst in Las Vegas gespielt und da auch seine Bands groß angekündigt, die ja übrigens für Hooligans heißen. Hier ist Bruno Mars, Risk It All auf der 30.

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1: Platz 29. 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
1: Ich bin Christian Auschmann, guten Tag. Berlins regierender Bürgermeister Wegner will die Mehrwertsteuer auf Grundnahrungsmittel senken. Bei der Eröffnung des DGB-Bundeskongresses hier in Berlin hat der CDU-Politiker heute gesagt, dass sich jeder Grundnahrungsmittel leisten müssen könne. Christian Haffmann.
2: Gleichzeitig fordert Wegner niedrigere Energiekosten, nicht nur für die Industrie, sondern auch für kleine Unternehmen und Verbraucher. Der Berliner Regierungschef kritisiert außerdem die Diskussion über Basisrenten. Solche Debatten würden die Menschen in Zeiten von Krisen und Kriegen nur verunsichern. Wegner stellte sich 4,5 Monate vor der Wahl zum Berliner Abgeordnetenhaus an die Seite der Gewerkschaften und betont, dass Deutschland zwar Reformen brauche, diese aber gerecht umgesetzt werden müssten.
1: Die Deutschen auf dem von einem Hunter-Virus-Ausbruch betroffenen Kreuzfahrtschiff sollen noch heute ausgeflogen werden. Das Schiff liegt derzeit in einem Hafen Teneriffas. Die 4 deutschen Passagiere werden von einem niederländischen Flugzeug mitgenommen. Uli Reitinger mit Einzelheiten.
3: Der Flieger landet auf dem Militärflughafen in Eindhoven. Und obwohl die Deutschen, wie alle anderen Passagiere auch, keine akuten Krankheitssymptome zeigen, werden sie vom Airport mit einem speziellen Infektionsrettungswagen in einem sogenannten Sonderisoliertransport nach Frankfurt gebracht. Für sie und die anderen Passagiere ist die Sache damit aber noch nicht durchgestanden. Wegen der langen Inkubationszeit werden sie möglicherweise noch wochenlang in Quarantäne bleiben müssen. Ein holländisches Ehepaar und eine deutsche Frau waren auf dem Kreuzfahrtschiff durch das Hunter-Virus gestorben.
1: Die Koalition hat eine Gesundheitsreform auf den Weg gebracht. Geplant ist auch die Möglichkeit der Teilkrankschreibung. Der Sozialverband VDK sieht das kritisch. Dessen Präsidentin Bentele sprach gegenüber dem Portal web.de News von einem hohen Rechtfertigungsdruck für Arbeitnehmer. Katrin Müller.
4: Krankgeschriebene Beschäftigte werden sich dann wohl häufiger rechtfertigen müssen, warum sie nicht wenigstens ein bisschen arbeiten können, kritisiert VDK-Chefin Bentele. Sie fordert statt der Diskussion Bedingungen zu schaffen, unter denen Menschen gesund werden können und gerne zur Arbeit gehen. Den wohl hohen Krankenstand hierzulande hatte auch Kanzler Merz kritisiert. Deshalb soll es künftig die Möglichkeit zur Teilkrankschreibung mit 25, 50 und 75% der Wochenstunden geben, wenn Beschäftigte länger im Job fehlen.
1: 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Der RTL-Verkehrsreport A10, nördlicher Ring in beiden Richtungen zwischen Oberkrämer und Kreuz Oranienburg, befinden sich Tiere auf der Fahrbahn. A100 Richtung Treptow, Liegenbleiber zwischen Dreieck Charlottenburg und Roderfessellbrücke. Im weiteren Verlauf, die Ausfahrt zum Messedamm ist bis morgen früh gesperrt, ebenso die Überfahrt zur Avus. Ein Motorradkorso ist noch unterwegs auf der Frankfurter Allee, Karl-Marx-Allee, 17. Juni zum Theodor-Heuss-Platz und Heerstraße und dann weiter Richtung Brandenburg. Charlottenburg, der Kudamm ist gesperrt bis morgen früh wegen der Classic Days zwischen Joachimsthaler und Leibnizstraße. Blitzer stehen auf der Kochstraße und der Clayallee. Staus und Blitzer bitte melden unter 88484110. 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
1: Ein paar Wolken ziehen am Nachmittag durch, die sind aber durchaus noch harmlos. Allerdings in der Nacht kann es dann Regen geben und es geht runter auf 10 Grad. Morgen stark bewölkt, zeitweise Regen, nicht mehr ganz so warm, nur noch maximal 14 Grad.
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2: 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Jetzt geht's weiter mit den besten 9 im Countdown, mit den RTL Top 40. Hier ist die 26, Michael Schulte, 5 AM. Berlin.

0: Er holt sich die 24 Kamera Tuck Yourself im Countdown der besten neuen Hits.
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0: Kommt jetzt von einer Band, die sich 2021 in Israel gegründet hat. Der Sound Alternative Rock, so ein bisschen wie The Killers oder Arctic Monkeys, kommt sehr nice an. Hier ist die 23, Tampere City, Self-Aware.

0: All-Time High. Nico Santos, All-Time High, klettert nochmal 5 Plätze nach oben, heute auf die 26.
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0: Ah, ich freue mich schon drauf, der Film ist endlich da. Ich gucke ihn mir heute Abend auch im Kino an.
2: Miranda wurde aber auch Zeit.
0: Miranda Priestly ist natürlich gemeint aus Der Teufel trägt Prada 2. Der Kultfilm, der gerade so viel Erfolg hat, unglaublich viel Geld auch in die Kassen einspielt. Und vielleicht liegt das ja auch so ein bisschen an der Frau, die den Titelsong dazu beigesteuert hat. Niemand Geringeres als Lady Gaga zusammen mit Doja. Haben wir ja schon ausgecheckt hier in den RTL Top 40, den Titeltrack. Jetzt ist aber was Neues da von Lady Gaga, nämlich auch vom Soundtrack zum neuen Film, Der Teufel trägt Prada 2. Shape of a Woman. Ja, ist von House Music inspiriert und hat eine ziemlich kräftige Energie. Naja klar, Shape of a Woman brauche ich glaube ich nicht zu übersetzen. Die Form einer Frau. Ich sag als Kerl wahrscheinlich besser nicht viel dazu, sondern lass die Musik den Job übernehmen. Hörst du gleich den brandneuen Hit von Lady Gaga. Die zweite Neuvorstellung heute hier in den RTL Top 40 in voller Länge gleich.
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Auf die 19 im Countdown der besten 9 Hits. Hier sind die RTL Top 40. Muttertag heute. Was gibt's für deine Mama? Summer hat letztes Jahr seine Mama einfach mit einem riesengroßen Plakat in New York City überrascht. Da war er ja noch ziemlich neu in der Musikindustrie. Inzwischen ist er fest verankert. Auch hier in der Show in den RTL Top 40. Homebreaker

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Heute auf der 16 geht nochmal ein Platz nach oben. Ja, für Taylor Swift läuft es ja gerade nicht so gut an der Spitze, ne? Schon viele Wochen in Folge nicht mehr auf der 1. Ob sie es heute vielleicht schafft, hörst du gleich in der nächsten Stunde. Hier ist ihr anderer Hit im Countdown, Taylor Swift, Opelite auf der

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2: Ich bin Christian Auschmann, guten Tag. Berlins regierender Bürgermeister Wegner will die Mehrwertsteuer auf Grundnahrungsmittel senken. Bei der Eröffnung des DGB-Bundeskongresses hier in Berlin hat der CDU-Politiker heute gesagt, dass sich jeder Grundnahrungsmittel leisten müssen könne. Christian Haffmann.
3: Gleichzeitig fordert Wegner niedrigere Energiekosten, nicht nur für die Industrie, sondern auch für kleine Unternehmen und Verbraucher. Der Berliner Regierungschef kritisiert außerdem die Diskussion über Basisrenten. Solche Debatten würden die Menschen in Zeiten von Krisen und Kriegen nur verunsichern. Wegner stellte sich 4,5 Monate vor der Wahl zum Berliner Abgeordnetenhaus an die Seite der Gewerkschaften und betont, dass Deutschland zwar Reformen brauche, diese aber gerecht umgesetzt werden müssten.
2: In Neukölln hat heute Morgen ein Laden in der Kirchhofstraße gebrannt. Rund 20 Anwohner haben sich unverletzt in Sicherheit gebracht. Die Feuerwehr war mit 40 Kräften im Einsatz. Inzwischen ist das Feuer gelöscht, die Bewohner sind zurück in ihre Wohnungen. Die Polizei ermittelt jetzt zur Brandursache. Die Deutschen auf dem von einem Hunter-Virus-Ausbruch betroffenen Kreuzfahrtschiff sollen noch heute ausgeflogen werden. Das Schiff liegt derzeit in einem Hafen Teneriffas. Die 4 deutschen Passagiere werden von einem niederländischen Flugzeug mitgenommen. Uli Reitinger mit Einzelheiten.
4: Der Flieger landet auf dem Militärflughafen in Eindhoven. Und obwohl die Deutschen, wie alle anderen Passagiere auch, keine akuten Krankheitssymptome zeigen, werden sie vom Airport mit einem speziellen Infektionsrettungswagen in einem sogenannten Sonderisoliertransport nach Frankfurt gebracht. Für sie und die anderen Passagiere ist die Sache damit aber noch nicht durchgestanden. Wegen der langen Inkubationszeit werden sie möglicherweise noch wochenlang in Quarantäne bleiben müssen. Ein holländisches Ehepaar und eine deutsche Frau waren auf dem Kreuzfahrtschiff durch das Hunter-Virus gestorben.
2: Der Vorsitzende der Deutschen Stiftung Patientenschutz Eugen Brisch hat die Aussagen von Gesundheitsministerin Warken zur finanziellen Krise der Pflegeversicherung kritisiert. Sie hatte in der Rheinischen Post von einer drohenden Finanzlücke von 22,5 Milliarden Euro in den kommenden 2 Jahren gesprochen. Brisch gab der Bundesregierung eine Mitschuld. Er warf dem Bund im ZDF unter anderem vor, die Ausgaben der Pflegekassen während der Corona-Pandemie nicht zurückzubezahlen. 104.6 RTL. 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Der RTL-Verkehrssupport A10 westlicher Ring Richtung 3 Gewerder Stau zwischen Potsdam Nord und Großkreuz Richtung 3 Kafenland zwischen Großkreuz und Föben. 100 Richtung Treptow, die Ausfahrt zum Messedamm ist bis morgen früh gesperrt, ebenso die Überfahrt zur AWOS. Eine Demo ist noch unterwegs in Tiergarten und Mitte und zwar zwischen Ludwig-Beck-Straße, Friedrichstraße, Werderscher Markt unter den Linden. Charlottenburg, der Kudamm, ist bis morgen früh gesperrt wegen der Classic Days zwischen Joachimsthaler und Leibnizstraße. Blitzer stehen auf der Hermann- und der Oberlandstraße. Staus und Blitzer bitte melden unter 8848410. 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
2: Es kommen immer mehr Wolken, die sind noch harmlos, aber in der Nacht später kann es dann Regen geben und es geht auf 10 Grad runter. Morgen nicht mehr ganz so warm, 14 Grad stark bewölkt und zeitweise Regen.
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16 Uhr in Berlin, Berlin und Brandenburg. Schönen Sonntag, ich bin Timo, hi. 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Jetzt geht's weiter mit dem besten neuen Hits im Countdown. Hier sind die RTL Top 40. Mega-Hit von Teddy Swims, jetzt auf der 11, Mr. Know-It-All.

RTL Top 40, die besten neuen Hits im Countdown. Chill 77, Anjabs und Mikey's Minds, Papa Ute in der Afro-Soul-Version. Haben wir gerade auf der 9 gehört, geht allerdings 5 Plätze nach oben. Die letzte Neuvorstellung in der Show heute gibt's gleich von Maroon 5. Ja, kein Scherz, sie sind wieder da und haben uns einen sehr nice neuen Hit heute am Muttertag mitgebracht. Ist auch mal ein tolles Geschenk für die Mamas.

0: der 6 heute und damit die größte Gewinnerin der Show. Geht nämlich ganze 16 Plätze nach oben heute für Holly Humberstone, To Love Somebody.
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0: Na klar, wenn die Jungs wieder was Neues veröffentlichen, dann sind die Erwartungen natürlich groß. Yes! Braucht nur ein paar Sekunden der Songs, die man anspielt und schon weiß man, klar, Maroon 5 ist wieder da. Haben ja auch einen unverkennbaren Sound, Adam Levine zusammen mit seinen Jungs. Und jetzt gibt's was Neues, vor allem aber auch ein bisschen selbstkritischer, ne? Denn in dem Interview hat Adam Levine jetzt gesagt, viele Songs von Maroon 5, die waren ja eher so schablonhaft und ja, so haben Formeln entsprochen, die dann natürlich auch zum Erfolg geführt haben. Jetzt haben sie aber probiert, mal alle Formeln, alle Schablonen wegzulassen und einfach einen Song zu machen, der so richtig das ist, worauf sie Bock haben. Das ist rausgekommen. Heroin. Am 1. Mai veröffentlicht worden und wir gönnen uns den Hit gleich in voller Länge in den RTL Top 40, der neue von Maroon 5.
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Harry Styles, American Girls, schnappt sich die 4. Wir sind in den RTL Top 40 im Countdown der besten neuen Hits fast ganz oben an der Spitze angekommen. Denn die große Frage ist ja, wer holt sich heute die 1? Wieder Bibi Rexha und Faithless, New Religion? Oder gibt's eine neue 1? Gibt's gleich. Jetzt erstmal Bronze. Hier ist Ray. Where is my husband?

läuft für Alex Warren. Fever Dream klettert 3 Plätze nach oben, heute auf die 2. Hier sind die RTL Top 40, die besten 9 Hits im Countdown. So, wir sind angekommen an der Spitze, wieder mal mit der Frau, die wirklich seit Wochen her die Spitze zusammen mit Faithless dominiert. Und es ist ja Muttertag. Bibi Rexha ist leider noch keine Mutter, obwohl sie es gerne sein würde und hat jetzt deswegen ihre Fans vor einiger Zeit beauftragt, einen Baby Daddy, also einen Kindsvater zu suchen. Die Anforderungen sind ziemlich kurios, Größe ist ihr wichtig, das Aussehen gar nicht mal so sehr. Dafür muss er alles bezahlen. Gut. Hier ist er mit Faithless, New Religion. Das ist die 1.

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1: Ich bin Christian Auschmann, guten Tag. Berlins regierender Bürgermeister Wegner will die Mehrwertsteuer auf Grundnahrungsmittel senken. Bei der Eröffnung des DGB-Bundeskongresses hier in Berlin hat der CDU-Politiker heute gesagt, dass sich jeder Grundnahrungsmittel leisten müssen könne. Christian Haffmann.
2: Gleichzeitig fordert Wegner niedrigere Energiekosten, nicht nur für die Industrie, sondern auch für kleine Unternehmen und Verbraucher. Der Berliner Regierungschef kritisiert außerdem die Diskussion über Basisrenten. Solche Debatten würden die Menschen in Zeiten von Krisen und Kriegen nur verunsichern. Wegner stellte sich 4,5 Monate vor der Wahl zum Berliner Abgeordnetenhaus an die Seite der Gewerkschaften und betont, dass Deutschland zwar Reformen brauche, diese aber gerecht umgesetzt werden müssten.
1: Der Vorsitzende der Deutschen Stiftung Patientenschutz, Eugen Brisch, hat die Aussagen von Gesundheitsministerin Warken zur finanziellen Krise der Pflegeversicherung kritisiert. Sie hatte in der Rheinischen Post von einer drohenden Finanzlücke von 22,5 Milliarden Euro in den kommenden 2 Jahren gesprochen. Brisch gab der Bundesregierung eine Mitschuld. Er warf dem Bund im ZDF unter anderem vor, die Ausgaben der Pflegekassen während der Corona-Pandemie nicht zurückzubezahlen. Die Koalition hat eine Gesundheitsreform auf den Weg gebracht. Geplant ist auch die Möglichkeit der Teilkrankschreibung. Der Sozialverband VDK sieht das kritisch. Dessen Präsidentin Bentele sprach gegenüber dem Portal web.de News von einem hohen Rechtfertigungsdruck für Arbeitnehmer. Katrin Müller.
3: Krankgeschriebene Beschäftigte werden sich dann wohl häufiger rechtfertigen müssen, warum sie nicht wenigstens ein bisschen arbeiten können, kritisiert VDK-Chefin Bentele. Sie fordert statt der Diskussion Bedingungen zu schaffen, unter denen Menschen gesund werden können und gerne zur Arbeit gehen. Den wohl hohen Krankenstand hierzulande hatte auch Kanzler Merz kritisiert. Deshalb soll es künftig die Möglichkeit zur Teilkrankschreibung mit 25, 50 und 75% der Wochenstunden geben, wenn Beschäftigte länger im Job fehlen.
1: Kreml-Chef Putin hat Altkanzler Schröder als Vermittler im Ukraine-Krieg vorgeschlagen. Von allen europäischen Politikern würde er Gespräche mit Schröder bevorzugen. Das hat Putin am Abend bei einer Pressekonferenz in Moskau gesagt. Der 82-jährige SPD-Politiker steht seit Jahren wegen seiner Freundschaft zu Putin und seiner Arbeit für russische Energiekonzerne in der Kritik. 104.6 RTL, immer 10 Minuten früher auf den Punkt informiert. RTL-Verkehrssupport A10 westlicher Ring Richtung 3 Gewerder Stau zwischen Potsdam Nord und Großkreuz Richtung 3 Kaflan zwischen Großkreuz und Föben. 100 Richtung Treptow, die Ausfahrt zum Messedamm ist bis morgen früh gesperrt, ebenso die Überfahrt zur Avus. Charlottenburg, der Kudamm ist bis morgen früh gesperrt wegen der Classic Days zwischen Joachimsthaler und Leibnizstraße. Blitzer stehen auf der Hermann- und der Oberlandstraße. Staus und Blitzer bitte melden unter 8848411. 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
1: Es kommen immer mehr Wolken, die sind noch harmlos, aber in der Nacht später kann es dann Regen geben und es geht auf 10 Grad runter. Morgen nicht mehr ganz so warm, 14 Grad stark bewölkt und zeitweise Regen.
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5: 34 Tage vor Start der Fußball-Weltmeisterschaft gibt es den nächsten offiziellen WM-Song.
6: Okay.
5: Er ist von Shakira, heißt Dai Dai. Also man erkennt Shakira auf jeden Fall.
6: Definitiv.
5: Und nach Waka Waka 2010 und La La La 2014 gibt's jetzt Dai Dai, ist italienisch.
6: Ach so.
5: Und heißt los geht's, los geht's.
6: Na passt doch.
5: Nee, ist ein bisschen fies, weil die Italiener sind ja gar nicht dabei.
6: Ach so.
5: Weltmeisterschaft.

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2: 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Schönen Sonntagabend hier, ich bin Timo, hi. 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

104.6 RTL Berlin und Brandenburg Hit Radio am Sonntagabend mit mir Timo. Ja, Muttertag auch schon wieder fast vorbei. Alle Mamas ehren, vielleicht heute auch mit einem Erdbeerkuchen. Ja, die Erdbeersaison, die ist ja gestartet. Aber sind Erdbeeren eigentlich wirklich so gesund? Und stimmt der Trend, dass man damit auch seine Zähne bleachen kann? Das checken wir. Fakt oder Fake mit Appetitgarantie, könnte man sagen. Morgen früh, 5 nach 8 bei Arno und der Morgenschuh. Berlins und Brandenburgs lustigster Morgensendung. It's No Patrol. 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

Samra, Tuck Yourself. Das sind die besten neuen Hits. 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Noch 6-mal schlafen, dann heißt's Daumen drücken für Deutschland. Denn dann ist ja das große Finale in Wien vom Eurovision Song Contest. Und eine, die sich damit auskennt, und zwar so richtig, ist meine Verlobte Marleen. Ihre Einschätzung zu unseren Chancen gleich in den nächsten 30 Minuten.

0: 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Ja, und dazu gleich der brandneue Hit von Dominik Falk. Checken wir in 10 Minuten.
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0: 104.6 RTL Berlins und Brandenburgs Hitradio am Sonntagabend. Die besten neuen Hits gleich. Der brandneue von One Republic, Need Your Love, in der Show. Ja, und nicht mehr lange, dann ist ja wieder Eurovision Song Contest. Diesmal in Österreich, für uns am Start Sarah Engels. Meine Verlobte Marleen ist ganz zufällig auch der größte ESC-Ultra, den ich kenne. Sag mal, du bist ja dann da? Wird schon Koffer gepackt?
1: Gerade noch nicht, aber ja, natürlich. Ja. Ich muss hier noch ein paar Fanartikel abholen und so.
0: Ja, ganz wichtig. Okay, klar. Nächste Woche Samstag wird Daumen gedrückt in Wien.
1: Nächste Woche wird Daumen gedrückt, aber für wen ist die Frage?
0: Für wen? Wie sind die Chancen für Deutschland?
1: Ich würde sagen, das wird so ein solider 12. Platz. Vielleicht aber Glück haben, sogar Top 10, aber müsste man Glück haben.
0: Aber meinst du, da ist was drin auf jeden Fall? Nicht letzter?
1: Nicht letzter, also das glaube ich am besten will nicht. Okay. Also wenn das so ist, dann geht's wirklich nicht mit rechten Dingen zu.
0: Okay, deine Vorfreude und Stimmung in drei Worten?
1: In drei Worten? Ich weiß, eins reicht halt. Irgendwie so.
0: Mach nochmal, jubel mal, wie ist die Stimmung?
1: Jubel! Okay, ich bin hier auf dem Lidl-Parkplatz, das ist peinlich.
0: ESC am Samstag, das große Finale.

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2: Ich bin Christian Auschmann, guten Tag. Berlins regierender Bürgermeister Wegner will die Mehrwertsteuer auf Grundnahrungsmittel senken. Bei der Eröffnung des DGB-Bundeskongresses hier in Berlin hat der CDU-Politiker heute gesagt, dass sich jeder Grundnahrungsmittel leisten müssen könne. Christian Haffmann.
3: Gleichzeitig fordert Wegner niedrigere Energiekosten, nicht nur für die Industrie, sondern auch für kleine Unternehmen und Verbraucher. Der Berliner Regierungschef kritisiert außerdem die Diskussion über Basisrenten. Solche Debatten würden die Menschen in Zeiten von Krisen und Kriegen nur verunsichern. Wegner stellte sich 4,5 Monate vor der Wahl zum Berliner Abgeordnetenhaus an die Seite der Gewerkschaften und betont, dass Deutschland zwar Reformen brauche, diese aber gerecht umgesetzt werden müssten.
2: Der Vorsitzende der Deutschen Stiftung Patientenschutz Eugen Brisch hat die Aussagen von Gesundheitsministerin Warken zur finanziellen Krise der Pflegeversicherung kritisiert. Sie hatte in der Rheinischen Post von einer drohenden Finanzlücke von 22,5 Milliarden Euro in den kommenden 2 Jahren gesprochen. Brisch gab der Bundesregierung eine Mitschuld. Er warf dem Bund im ZDF unter anderem vor, die Ausgaben der Pflegekassen während der Corona-Pandemie nicht zurückzubezahlen. Die Koalition hat eine Gesundheitsreform auf den Weg gebracht. Geplant ist auch die Möglichkeit der Teilkrankschreibung. Der Sozialverband VDK sieht das kritisch. Dessen Präsidentin Bentele sprach gegenüber dem Portal web.de News von einem hohen Rechtfertigungsdruck für Arbeitnehmer. Katrin Müller.
4: Krankgeschriebene Beschäftigte werden sich dann wohl häufiger rechtfertigen müssen, warum sie nicht wenigstens ein bisschen arbeiten können, kritisiert VDK-Chefin Bentele. Sie fordert statt der Diskussion Bedingungen zu schaffen, unter denen Menschen gesund werden können und gerne zur Arbeit gehen. Den wohl hohen Krankenstand hierzulande hatte auch Kanzler Merz kritisiert. Deshalb soll es künftig die Möglichkeit zur Teilkrankschreibung mit 25, 50 und 75% der Wochenstunden geben, wenn Beschäftigte länger im Job fehlen.
2: Kreml-Chef Putin hat Altkanzler Schröder als Vermittler im Ukraine-Krieg vorgeschlagen. Von allen europäischen Politikern würde er Gespräche mit Schröder bevorzugen. Das hat Putin am Abend bei einer Pressekonferenz in Moskau gesagt. Der 82-jährige SPD-Politiker steht seit Jahren wegen seiner Freundschaft zu Putin und seiner Arbeit für russische Energiekonzerne in der Kritik. 104.6 RTL, immer 10 Minuten früher auf den Punkt informiert. Der RTL-Verkehrssupport A10 westlicher Ring Richtung 3 Gewerder Stau zwischen Potsdam Nord und Großkreuz Richtung 3 Kaflan zwischen Großkreuz und Vöben. 100 Richtung Treptow, die Ausfahrt zum Messedamm ist bis morgen früh gesperrt, ebenso die Überfahrt zur Avus. Charlottenburg, der Kudamm ist bis morgen früh gesperrt wegen der Classic Days zwischen Joachimsthaler und Leibnizstraße. Blitzer stehen auf der Hermann- und der Oberlandstraße. Staus und Blitzer bitte melden unter 88484110. 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Es kommen immer mehr Wolken, die sind noch harmlos, aber in der Nacht später kann es dann Regen geben und es geht auf 10 Grad runter. Morgen nicht mehr ganz so warm, 14 Grad stark bewölkt und zeitweise Regen.
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